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Good evening. Wie geht's? Comment ça va? 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Ich bin euer Conferencier. Je suis votre compère. I am your host und sage,